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1: Ja, Kanal K hast du eingeschaltet. Genau, Kanal K in Aarau hast du eingeschaltet. Ich heiße dich von ganzem Herzen willkommen zu der heutigen Episode Kopfkino mit mir, Martin, eben genau auf dem Sender Kanal K. Und ich bin mittlerweile angelangt, heute Episode 59. Sie heisst «Der Zwischenraum». Ja, «Der Zwischenraum». Ja, genau, «Der Zwischenraum». Stellst du dir jetzt die Frage, ja, was für ein Zwischenraum? Wie immer in der Sendung Kopfkino habe ich mitgebracht Musik. Wie immer in dieser Sendung habe ich mitgebracht meine Gedanken. Und wie auch immer in dieser Sendung habe ich mitgebracht meine Gefühle. Also auf gut Deutsch habe ich den ganzen Martin dabei. Den Martin als Kreis sich vorgestellt, wo alles beinhaltet. Alle Stücke, alle Kuchenstücke von diesem Kuchen sind da. Und das gibt die Sendung Kopfkino, wo einfach eine Momentaufnahme aus meinem Leben ist. Und ich lasse doch jetzt den Eröffnungssong runter. Und wenn du merkst, dass ja zwischen meinen Wörtern immer eine Pause hat. Ja genau, auch das ist ein Zwischenraum. Wenn ich jetzt auf das Thema komme, was das Thema mit mir macht, was das Thema in mir bewegt, was das Thema, was für Gedanken das es auslöst, das erzähle ich dir mega gern und lade dich ein, wenn du die Sendung hörst, wenn es irgendwie geht, wieder den Kopf abzustellen oder den Kopf auch mitnehmen, aber natürlich auch das Herz mitnehmen und vielleicht mit beidem hören. Herz und Kopf, dass auch das wie so eine Einheit gibt, dass auch das einen Kreis gibt. Und wenn du als Gesamtwesen mit allem, was gerade da ist, die Sendung hörst, mit allem, was du kannst, aufnehmen, dann, yes, wird das grossartig. Und wenn es nicht gelingt, ja auch dann grossartig, auf gut Deutsch. Es ist einfach genau richtig, so wie es gerade ist. Wir kommen zum Eröffnungssong, der heisst «Xensix». Und wenn du das sagst, weißt du, mit den Haufen «Xensix», oder? Das ist ein halber Schnabelwetzer, wie der mit dem «Wenn mancher Mann wüsste, wer mancher Mann mehrt, hat mancher Mann manchem Mann manchmal mehr Ehr, weil mancher Mann nicht weiss, wer mancher Mann ist, mancher Mann manchem Mann manchmal vergisst», haben wir in der Schule amigs lernen, so Schnabelwetzer. Und darum lade ich den Song «Xensix» ab. Und das Lied heisst «Duscha». Und nach dem Song, ja, dann geht es los mit jetzt muss ich hier unten durchschillen, dass ich den Pfeil sehe. Und dann geht es los mit der Sendung «Kopfkino», wo ich nicht nur die Moderation mit dabei habe, sondern eben noch viel, viel mehr. Also, bis grad. Tschüss.

Wenn wir da noch wunderschön vielleicht aufschalten, sonst kann der Martin ja gar nicht reden, oder besser gesagt, er redet, aber es hört es niemand. Und dann passiert beim Radio etwas, wo, wenn niemand etwas sagt, ja, was passiert dann? Dann ist es einfach still. Dann ist es still. Und dann geht es, glaube ich, eine gewisse Anzahl Sekunden. Und wenn es eine gewisse Anzahl Sekunden einfach still ist, kommt irgendein Automatismus, der merkt, es ist jetzt eine gewisse Anzahl Sekunden einfach still gewesen. Und wenn es eine gewisse Anzahl, dann muss ich jetzt wieder etwas dort rein tun, weil sonst kommt über den Radiosender einfach nichts mehr. Und dann, was hören dann die Leute? Ruhe. für meinen Kopf ein speziellen Moment schalte ich das Radio ein und es ist Ruhe. Weil dann denkst du, für was habe ich denn eigentlich jetzt Radio eingeschaltet, wenn da Ruhe ist? Und somit sind wir ja schon zmitzter rein geflasht mit meinem Nicht-Knopf drücken in den Zwischenraum. Und dann habe ich mir da so aufgeschrieben, heute, wo ich da so ein bisschen brainstormet habe, meine Gedanken büschelt und meine Gedanken freien Lauf. Das ist ja eigentlich das Gegenteil. Das ist auch wieder speziell. Eigentlich ist es mega spannend. Und ich sage etwas und im gleichen Atemzug entsteht wie auf dieser Seite gerade auch wieder etwas. Und dann kommt so die Frage auf, hey, was ist denn genau der Zwischenraum? Was passiert dort innen? Weil gibt es nicht zwischen allem den ominösen Zwischenraum? Zum Beispiel habe ich jetzt gesagt Raum und dann habe ich einen Moment nichts mehr gesagt und dann habe ich wieder angefangen zu schwätzen. Jetzt, was ist dort zwischen? Es nichts. Ist der Zwischenraum quasi nichts? Aber der braucht es ja. Weil wenn der nicht wäre, dann würdest du ja wie das eine vom anderen nicht können unterscheiden. Also brauchen wir doch Zwischenräume. Und da gibt es jetzt zum Beispiel die mega grosse Zwischenräume. Die zwischen der Episode 58 und der Episode 59, das ist ein Monat, also das ist auch ein Zwischenraum. Oder dann gibt es, weiß ich nicht, so eine Plakatsäule, ist ganz viel Plakat und zwischen diesen Plakaten hat es ja wie denn so Plakatsäulen, dass du das eine Plakat anschaust und dann hast du wie Wand oder Säule und dann kommt das nächste Plakat. Und auf dem Plakat selber hat es ja irgendwie auch Zwischenräume. Weil sonst wäre ja das Ganze wie genau gleich. Moment jetzt so, ich habe hier gerade so Plakat vor mir, wo vom Kanal kam. Wenn ich jetzt, wenn du jetzt dort wie würdest, so mit dem mit einer Lupe immer näher gehen. Dann hast du ja am Anfang hast du irgendwie ein Sujet und dann gehst du so zwischen das Sujet rein und dann, aha ja, das Sujet hat eine schwarze Fläche und eine weiße Fläche und dann gehst du einfach dort wie immer. Und wo kommst du dann hin? Ich merke jetzt gerade, wenn ich so darüber rede, ich kann es gar nicht wirklich benennen. Und gleich ist er allgegenwärtig. Also ist er ja in dem Fall, der Zwischenraum, alles und irgendwie auch nichts. Und da habe ich noch aufgeschrieben, wie man sich denn oder wie fühlst denn du dich in dem Zwischenraum? Ich mag mich an ein wunderbares Erlebnis erinnern. Ich habe zwar nämlich gerade
das eine und das andere Erlebnis am Wochenende. Ich war an einem Männer-Retreat. Und dort haben wir am Sonntagmorgen eine geführte Meditation gehabt. Und dort ist es um das Begleiten vom Atem, vom Ein- und Ausschnaufen. Dort hören wir das ja, glaube ich, am meisten. Dass du einschnaufst und dann schnaufst du wieder aus. Und so wie zwischen dem Einschnaufen und dem Ausschnaufen ist ja auch wie etwas. Und in dieser Meditation ist wiederum gegangen, sich die Aufmerksamkeit auf den Wechsel vom Ein- und Ausschnaufen zu legen. Habe ich es überhaupt nicht gespürt, wo der sein sollte. Ich war irgendwie nicht in der Lage, in dem Moment dort hinzugehen. Demzufolge kann ich auch nicht wirklich sagen, wie sich das angefühlt hat. Und dann habe ich aber am Sonntag später im Abschlusskreis, wo wir gesagt haben, wie es uns geht und wie wir jetzt heimgehen, habe ich geredet und habe ganz bewusst den Impuls gehabt, dass ich nach einem Satz, wir hatten 2 Minuten zum Reden und ich weiss auch nicht genau, wann ich das Gefühl hatte, hey, nach dem Satz behalte ich jetzt einfach den Redestab in meinen Händen und sage nichts. Bis dann das Signal von 2 Minuten kommt. Und dann ist dort ja eine Stille entstanden, nachdem ich nichts mehr gesagt habe. Und in dem Moment, das Gefühl war so krass intensiv gewesen. In dieser Stille, die unglaubliche Kraft und Intensität im eigentlich für den Kopf völlig nicht nachvollziehbaren Nichts rein, so eine krasse Energie zu spüren. Und dann ist der Impuls gekommen, einfach für «Ich danke von Herzen». Und der Impuls ist genau so gekommen, dass ich gesagt habe «Ich danke von Herzen». Und dann ist das Signal gekommen, dass die 2 Minuten... Also hat mein Körper wie genau gewusst, wann die 2 Minuten durch sind. Und es ist dort zwischen Zeit und Platz für einen Zwischenraum, wo du eben genau mit dem Kopf nicht checkst und mit dem Herz verstehst es. Und das finde ich so faszinierend. Einmal spüre ich es und einmal spüre ich es überhaupt nicht. Und es ist beides voll okay. Weil im einen Moment habe ich es einfach nicht gespürt. Und in diesem habe ich es gespürt. Und mich richtig fühlen, in beidem, im sowohl als auch. Und wenn alles möglich ist, ist das nicht einfach mega befreiend, wenn beides richtig ist, wenn beides voll richtig okay ist. Und ich habe ein Lied. Hey, das Lied heisst «Kopfkino». Und die Band heisst «Surrender in Love». Und dann fand ich «Surrender» ja so schön. Auf die Band bin ich aufmerksam geworden wegen einem anderen Lied. Aber als ich dann gesehen habe, die haben ein Lied, das «Kopfkino» heisst. Und den Text finde ich mega cool. Darum lade ich dir jetzt genau das Lied ab. Vielleicht hörst du es mit dem Kopf, vielleicht hörst du es mit dem Herz. Was ist, wenn einfach beides voll okay ist? So wie du jetzt vor dem Radiogerät hockst, mit dem Kopfhörer, wir hatten ja nicht mehr so früher so ein Oldschool-Kassetten-Rekorder-Player, wo kannst du dort am Rädchen drehen, heute ist Computer digitalisiert, DAB, kannst du Podcast nachhören, alles möglich, egal, wo du jetzt die Sendung hörst, mit was du hörst, wie sie du hörst, du bist einfach voll richtig, genau jetzt, mit allem, was da ist. Darum lade ich den Song ab. Er heisst «Kopfkino».
Surrender in Love. Hey, bis ganz gleich.

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1: Ja, das war jetzt wieder ein fantastischer Übergang in das neue Lied, in das neue. Nein, es ist ja nicht ein neues Lied. Das war noch so ein Kanal K-Teaser. Hey, genau, das mit diesen Zwischenräumen. Hä? Ja, das mit diesen Zwischenräumen. Ist gerade jemand da ins Feuer reinkommen? Das ist, finde ich, immer schön, wenn ich Sendung mache und jemand reinkommt. Das ist eben. Ah, gehst wieder. Also, das ist auch voll okay. Ich wünsche dir einen mega schönen Abend. Das ist eben Live-Radio aus dem Foyer. Da kommen Leute rein, manchmal gehen sie wieder. Und es ist doch lebendig. Unplant lebendig. Und das finde ich etwas vom Schönsten. Und ja, vorher habe ich mal, sind mir so Impuls gekommen, was ich denn jetzt noch erzählen könnte, eben zu dem Zwischenraum, weil ich habe natürlich schon Sachen aufgeschrieben, aber irgendwann merke ich, es hat eigentlich immer eine gewisse Ähnlichkeit. Und ich habe zum Beispiel auch einen Zwischenraum, wo mir vorher in den Sinn gekommen ist. Wenn jetzt du an ein Ereignis ankommst, sei das mega etwas Schönes oder sei das auch etwas, das dich ganz fest nödelt, dann gibt es doch nachher auch einen Zwischenraum. Und in diesem Zwischenraum dort entsteht etwas. Ja, dort in diesem Zwischenraum entsteht etwas, wo, also es passiert irgendetwas in dir inne. Du kannst es aber gar nicht richtig beobachten, weil es ist ja in dir drin. Und es geht wie ein bisschen verzögert und irgendwann spürst du etwas. Oder es kommen dann irgendwann Gedanken. Also ist doch irgendwie ein Zwischenraum da, dass etwas anders kann entstehen. Also gut. Und dann, wenn du jetzt dort noch mehr reingehst, wenn du jetzt denkst, also gut, jetzt, ja, aber was ist denn das? Was ist denn die Quelle, wo etwas entsteht? Nehmen wir jetzt an, die Quelle, dort, wo im Zwischenraum etwas entsteht. Wenn jetzt diese Quelle eine Verbindung hat zu der Energie, wo alles möglich ist, dann kann also quasi in diesem Zwischenraum sowohl gut als bös, wie auch das und das und das und das und beide Gegensätze und das Lachen, wie auch ein Brüllen, so wie auch eine harte Materie, eine weiche Materie. Es kann Wut entstehen, es kann Trauer entstehen, es kann Glück entstehen, es kann Angst entstehen. Also heisst es für mich quasi, dass die Quelle, wo im Zwischenraum irgendetwas entsteht, die ist so, also, die hat wirklich keine Grenzen. Da denke ich mir, was hat denn keine Grenzen? Und ich merke jetzt, währenddem ich hier erzähle und die Sendung ausstrahle und rein ins Mikrofon schwätze, mein Kopf, der redet zu mir drei und sagt, ey Martin, du laberst irgendwie so wirres Zeug. Und, aber ein Teil in mir spürt, dass ich wie am Forschen bin. Also ist quasi die Episode 59 vom Kopfkino ein Forschungsreis in Zwischenraum. Und da kommen mir so Weisheit in den Sinn, die ich mal gelesen habe, wo ich weiss, vom Lao Tse, Tao Te Ching oder Tao Te King, oder wie man sagt, nein, ich kann es leider nicht ganz, ganz korrekt aussprechen. Wenn man von etwas redet, es geht dort ums Tao, wenn man es schon nur ausspricht, dann ist es schon nicht mehr das, was effektiv ist. Weil wenn man es benennt, dann ist es ja gar nicht das. Also auf gut Deutsch kannst du es gar nicht benennen. Kannst du es mit Wörtern gar nicht verständlich machen für dein Gegenüber. Und gleich gibt es ganz viel, auch ich jetzt, wo probiere, irgendetwas zu beschreiben, was du eigentlich gar nicht kannst beschreiben, aber gleich wahrnimmst oder spürst oder irgend in dir inne hast und in gewissen Momenten von unserem Leben wie ah ja, genau. Hey, irgendwie das, genau das, genau das. Das war es jetzt irgendwie gewesen. Und du probierst das irgendwie grifffest zu machen. Und kannst es gar nicht. Und merkst, ja, hey Rosa, wie mache ich jetzt das? Und das ist jetzt gerade der Moment von dieser Sendung, wo du vielleicht merkst, hey, der Martin, der ist so zu viel, der probiert etwas an einer Radiosendung, wo nur mit den Wörtern kannst du hören, zu erklären, wo gar nicht in Wörter kannst fassen. Und gleich vielleicht merkst, wenn du mit deinem Herz zuhörst, dann spürst du es und weisst in irgendwie, was ich meine. Und dann denke ich, wie geil ist das, wenn so etwas kannst du in einer Radiosendung machen, wo nicht kannst erklären und der andere weiss irgendwie, was ich meine. Das finde ich jetzt wieder so ein euphorisches, das ist für das nächste Lied genau der richtige, untermalte Zeitpunkt. Das Lied heisst Thunder and Lightning, quasi Donner und Blitz, das Feuerwerk und es tschädert und es regnet Geschenk vom Himmel und schön, darum hören wir den Song. Thunder and Lightning von der Acedia, der ist mir heute begegnet und der ist so schön und darum lasse ich ihn für dich haben. Ich liebe es, im Moment reinzutauchen, in den Zwischenraum, wo nichts ist und alles und etwas entsteht, auch wenn es jetzt das Lied ist und meine lustige Moderation. Und, ich finde es grossartig und darum lassen wir jetzt den nächsten Song haben. Für dich, da, eine Pause. Ist der richtig, Herr Bachmann? Ja, ist der richtig. Bis gerade, wieder da.
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1: Oh nein, das ist gar nicht der richtige, Martin. Den hast du aber mal runterlassen. Aber jetzt ist das nicht der Richtige. Er macht den Richtigen. Aber der andere, der hat eben auch etwas in sich. Also komm, den lass ihn auch noch runter. Das war jetzt schon der Teaser gewesen. Vielleicht hast du ihn gekannt. Also, jetzt lassen wir runter Thunder and Lightning Acedia. Und hast du gemerkt, das ist ja in dem Zwischenraum etwas entstanden. Das ist faszinierend. Haha. Schau jetzt. Jetzt kommt er für dich. Bis grad.

Weil das muss so. Ja. Also, jetzt bin ich ja vorher fast vergitzelt vor Euphorie, habe ich genau gemerkt. Das hat mich innerlich fast verrissen. Ich habe so viel Glück und Liebe und Übermut und alles Mögliche in mir gespürt, weil ich gefühlt irgendwo hinkatapultiert bin aus dem erklärungseuphorischen Zwischenraum. Und jetzt haben wir Blitz und Donner gehabt. Und ich habe den Titel vom nächsten Song angeschaut und der heisst Darkness. Dunkelheit. Und da denkt, ja, so stelle ich mir den Zwischenraum, glaub, vor. Der ist einfach schwarz wie die Nacht. Einfach schwarz. Dunkelst schwarz, dass nicht einmal der Finger so, weisst, 5 mm vor dem Auge nicht siehst, weil es einfach dunkel wie die Nacht. So stelle ich mir den Zwischenraum vor. Ich weiss nicht, wo das entstanden ist, ob mein Kopf mal gesagt hat, so müsste ein dunkel, also so müsste der aussehen. Und ich bin gar nicht sicher, ob der Zwischenraum, ob das eben gar nicht stimmt. Oder besser gesagt, mal, es stimmt schon, wenn jetzt der Zwischenraum so dunkel ist, dass du eben wie nichts siehst, dann gibt es doch sicher in dem Zwischenraum, dann ist der so dunkel, dass man dort so das Helle erkennt. So sein eigenes Licht und eigenes Feuer, das da so oft benannt wird, so also das innere eigene Feuer oder sein eigenes Licht, wo man ist. Und es gibt ja auch mega viele Meditationen, wo man sich dann so vorstellt, dass das goldige Licht oder das unhelle Licht, das so hell ist und es blendet dich aber nicht, aber es ist heller als da das Laser. Wenn du schweissen, weißt du, das Schweisslicht, wenn du da reinschaust, bist du ja gerade, siehst nichts mehr. Und das unhelle Licht, das von vielen beschrieben wird, da glaube ich so bei Nahtoderfahrungen, dass das so hell ist, weil eben der Zwischenraum so dunkel ist. Auch das ist voll paradox und für den Kopf voll nicht checkbar, aber in meinen Augen irgendwie so. Und darum habe ich gefunden, also das ist doch eine 1A-Überleitung oder ein 1A-Momentsurfing. Weil wenn du dich mal verheddert hast, gefühlt, dann kommst du ja, glaube ich, dort allein fast nicht raus. Oder auch einfach mit einem Haufen Kraft oder keine Ahnung. Oder was ist, wenn du dann so in dem Keder, wo du drin steckst, was ist, wenn du dort einfach drin flutterweicheln lässt? Dass du wie weißt, das, was dich dann so hebt, weil du ja dann so pfludi weich bist, dann kann man dich wie gar nicht mehr heben und dann kommst du wie aus dem Ketter wieder raus. Das ist nicht wieder eine Strategie, hä? Also heisst das, du musst fludigst weich werden, dann kann dich niemand heben. Mhm. Und wann ist man so pfludigst weich? Ich glaube, ich fühle mich am fludiweichesten, wenn ich so unglaublich tief entspannt bin. So einfach jegliche Spannung weggeht, was auch immer für Spannungen. Und dann bist du voll so entspannt und liegst oder hoch oder keine Ahnung. Und hast wie das Gefühl, oh, jetzt bin ich fludiweich. Vielleicht bist du genau in dem Zwischenraum, in dem unglaublich dunklen

so entspannt, dass dort dein Licht erkennst. Und dort alles entsteht. Darum ist das ein magischer Moment. Komm, wir hören den Song Darkness. Er kommt vom Nordlö und Torcha. Und ich lade ihn mega gern für dich ab, weil ich finde ihn nämlich schon auch noch cool. Und ich habe ja früher immer so Tanzeinladungen gehabt. Ich weiß gar nicht. Der ist irgendwie mal so. Man kann sich ja auch Move bewegen. Man kann auch Move tanzen. Und vielleicht kannst du jetzt zum Darkness. Kannst dich so in das. In den Zwischenraum hinein. Von den einzelnen Tönen hinein. Tanzen, entspannen. Und flutti weich werden. Kannst du mal probieren, ob das geht. Ich lade dich mal ein und höre. Oder ich melde mich nach dem Lied dann wieder. Also, bis gerade.

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1: Was für ein Song jetzt das wieder da war in der Sendung Kopfkino 59 Episoden, der Zwischenraum und der kommt ein Song. Und hast du es gehört, wie sind wir da. Hey, wie so ein oh, ich habe gerade Wallige gehabt und habe da ein Foyer vom Kanal K Studio zu mir eine Tanzfläche gemacht und Töne gemacht und figuretelt wild und es war eine wahre Freude gewesen. Und da rede ich von Dunkelheit und viel assoziieren vielleicht Dunkelheit mit dunkel und nicht gut und dir geht es dir nicht gut. Und was ist, wenn alles das Gegenteil ist, wenn du die wieder findest und wieder entdeckst und wie heisst es, wieder entdeckst und dir dort also im Pursten in der Essenz begegnest. Genau. Begegnest. Das wollte ich sagen. Und braucht es nicht. Jetzt kommt eben so Philosophie-Kopfkino mit Martin. Was ist, wenn es genau immer wieder die Schädermomente braucht, so der Blitz und Donner, was die dann vorkautet, zu der Mitte raushaut, irgendwo ins Jenseits befördert, dass du wieder kannst, oder dass du dann so in das Dunkle kommst, dass du dich dort wieder erkennst und dir begegnest, dass du wieder in die Mitte kannst kommen. Und braucht es nicht in unserem Leben immer wieder so die aus der Mitte Schwinger, dass wenn du dann aus der Mitte geschwungen wirst, dass du dann wieder kannst in die Mitte zurückkommen. Und irgendwann ist am Ende vom Leben bist ein Mensch, wo Millionen und Tausend Wege ausgetüftelt hat, Erfahrungen gesammelt, um immer wieder, wenn es dich aus der Mitte raus katapultiert, um wieder dort hinzukommen, wo du so dich spürst in deiner Essenz und denkst, ich bin so genau richtig in jedem Moment und es fließt und mein Leben fließt und mein Leben fließt und ist nicht das einfach wunderbar? Auch wenn es dich mal voll rausrührt und dann so ein riesen Misthaufen in deinem Leben passiert und du hast das Gefühl, das ist das Bescheuertste, was mir je passiert ist und 7 Jahre später schaust du zurück und denkst, hey, in dem Moment, und ich bin dort, glaube ich, um 48, 7, 3, 22 Meter in die Höhe gewachsen und in die Tiefe gewachsen und bin Potenzial entfaltet ohne Ende und denkst, hey, meine Güte, wenn ich das dort in dem Moment gewusst hätte, dass das mich dort anfräset, dann wäre es ja voll ein geiler Moment gewesen. Ja, genau. Also, ich lasse jetzt den Song ab. Der heisst «Blau in Grau» und ist von Hecht. Und kannst denken über auch so die Bands, die erfolgreich sind, was du willst. Ich durfte ein Konzert, wo nicht so viel Zeit, vor auch nicht so, mit nicht so vielen Menschen im Bremgarten. Es war mega cool, es war klein und ich habe die noch nie live gesehen. Und sie haben irgendetwas, wo zwar die einen finden sie blöd, die anderen finden sie gut und ein Drittel denen ist es gleich. Und ist das nicht einfach in unserem Leben immer so, dass egal was du machst, es finden die immer Leute blöd, es finden die immer Leute super und es findet auch ein paar Leute, es ist mir gleich. Und ich finde den Text von diesem Song mega cool. Und dieser Song, das war glaube ich der an diesem Konzert, den ich irgendwie am meisten gefühlt habe. Und darum lasse ich jetzt den in der Episode 59 vom Kopfkino auf dem Kanal K mit mir, Martin, runter. Er heisst «Blau in Grau» und ist, habe ich schon fast wieder ein falsches Drucken von Hecht. Ich würde sagen, bis gerade.

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1: Ja, Blau in Grau von Hecht. Und er singt von seiner Liebsten, von seiner Frau. Und es gibt gewisse Momente, wenn man so knietief, abgrundtief im Dunkeln steckt, dass man null Ausweg sieht, null Idee hat, null Ahnung, wie das dort rauskommt. Das Leben schickt dir genau in diesem Moment immer die richtigen Menschen, die richtigen Worte, die richtigen Begegnungen vor deine Füße, vor deine Haustür, in dein Leben. Und wir müssen nichts allein. Wir müssen gar nichts allein. Und die richtigen Menschen, die machen dich nicht abhängig, sondern die stärken dich, helfen dir aufstehen, in der Absicht, dass du so schnell wie möglich wieder auf deinen eigenen Beinen stehst, dass du so schnell wie möglich, so viel Zeit, wie es braucht, wieder zu dir kommst, wieder deine Mitte findest und diese Hand, die sie dir anstrecken, wieder kannst loslassen, dass du erkennst, was für ein wunderbarer Mensch du bist, was für ein wunderbares Wesen du bist, dass du richtig bist, wenn du glücklich bist, dass du richtig bist, wenn du traurig bist, dass du richtig bist, wenn du voll übertreibt bist, dass du richtig bist, wenn du ganz in dich gekehrt bist, dass du richtig bist, wenn du dir das Bein gebrochen hast, wenn du richtig bist, wenn du dir die Schulter ausgekugelt hast, dass du richtig bist mit einem richtig heavy Symptom, wie zum Beispiel, wenn du Krebs bekommst oder sonst etwas, einfach ein mega heftiges Symptom, dass du richtig bist in jedem Moment und alles zu dir rettet. Und dir Menschen vorbeischickt. Oder auch sonst Wesen. Dir. Und das Leben ja nur will, dass wir unser Potenzial entfalten, dass wir in unserem schönsten Licht, in unserer schönsten Blüte dastehen, wie auf einer riesen Blumenwiese, wo es tausende Millionen von Wesen haben und die einander nicht anschauen und sagen, wow, also das Ebgrashalm ist viel schöner als ich. Oder der eine Baum den anderen anschaut und sagt, hey, deine Rinde ist eben viel schöner. Oder die eine Gelblume, die andere Blume anschaut und denkt, wow, die Seppblume, die hat schönere Gel. Und ich glaube, wenn dir die richtigen Menschen begegnet oder die richtigen Zeichen begegnet oder die richtigen Worte dich erreichen, soll doch dich daran erinnern, dass du ein wunderbares Wesen bist. Genau so, wie du bist und dass du ein wunderbares Wesen bist mit all deinen Gaben, mit all deinen Verletzungen, mit all deinen Fähigkeiten, mit all deinen Wunden, die da sind. Und einfach alles voll okay ist. Dass alles darf da sein. Dass man schwach sein darf, dass man stark sein darf, dass man sich verletzlich zeigen darf, dass man standhaft sein darf, glaube, das Leben will das von uns, dass wir in unserer schönsten Blüte erblühen, ohne links und rechts zu schauen, wie jetzt die blüht, sondern ich will die beste Version von mir selber sein. Und ich möchte einfach ein Miri-Mühe wachsen gegenüber dem Martin, wo ich gestern war. Und ich danke dir von ganzem Herzen fürs Zuhören in dieser Episode Kopfkino. Und die letzte Frage: Hey, liebes Wesen, das die Sendung hört, was kannst du dir heute gut tun, um ein bisschen wachsen gegenüber von dieser Version, wo du gestern warst? Auch wenn es nur ein mini Schritt ist. Und auch wenn du im Zwischenraum zwischen dem einen und dem anderen Schritt bist. Hey, ganz eine gute Zeit und bis gleich.
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Den Auftakt mit den Couriers aus Dublin mit dem Single Pins sind sie vertreten auf der neuesten Compilation-CD-Beilage vom Musikexpress im Oktober. Wir begleiten uns heute durch unsere Musikpresseschau im Indie-Blog, neben vielen anderen Bands übrigens produziert. Schreibt der Musikexpress Sigi die neue Couriers-Platte von jemand anderem als vom Gitarrist und Idols-Mitglied Mark Bowen. Und das garantiert natürlich, dass es dann schön kracht. Schön, dass du eingeschaltet hast, der neueste Indie-Blog. Mein Name ist DJ Leo. Zu hören auf Kanal K, auf Radio 4 TNG, Radio Rasa, Radio Grenzenlos und natürlich auf Radio Logisch. Playlists, Leo Swiss Radio, Instagram, Facebook. Und heute ganz ein Haufen Sounds, vor allem Neuheiten, nachdem wir in der letzten Woche ja auch ein bisschen zum Teil zurückgeschaut haben in die Geschichte vom Indie-Blog. Der Herbst ist da und mit dem Herbst kommen ein Haufen neue Releases aus Live in Session. Rumor, eine Grunge-Indie-Post-Rock-Band, die am One of a Million Festival das Jahr hat gespielt. Und ein paar Sampler, die ich vorstellen werde. Und auch ein Rückblick auf meinen Aufenthalt in Wien. Ja, das ist neue Musik. Die neue Platte ist da vom Bonobo, Produzent, der sich schon längst seinen Namen so in der Chill-Out- und Downtempo-Szene gemacht hat. Sein neuestes und lang erwartetes Album heisst «Distance in Static».

Ja, es ist die neue Platte von Bonobo, die vor allem Elektrofans in Verzückung setzt. Denn es ist lang her, seit er sein letztes Album rausgebracht hat, und jetzt kündet der Bonobo an, dass er auch auf Europa kommt. Er hat sein Album ja in seiner Heimat in Kalifornien aufgenommen. Und was bei ihm bekannt ist, ist, dass er ja nicht nur ein Musiker ist und Produzent, sondern gleichzeitig auch als DJ in zahlreichen Clubs rund um die Welt auflegt. Geplant sind einige Konzerte jetzt auch in Europa, also im nächsten Jahr, und unter anderem sogar ein Akustikkonzert in Berlin. Und er wird das Ganze visuell aufmotzen, einen riesen Aufwand. Das heisst sogar beim Pressetext, dass der Bonobo zitiert werde mit den Worten: So einen grossen Aufwand für das Konzert können er wahrscheinlich nicht mehr so schnell betreiben. Sind wir mal gespannt, was da kommt, und bleibt im Indie-Block elektronisch mit der neuen Single von Mesh. Die singen über den Zustand der Welt momentan. Der ist ja zum Teil sehr bedauerlich. Politisch, mit vielen Kriegen und Umweltschäden. This World heisst ihre Single. Und gerade nachher anschliessend ein zweiter Elektro-Gothic-Titel und Post-Punk-Titel von den Balduian Bears mit Big World. Auch sie singen über die Welt. Bei ihnen ist sie einfach ein bisschen grösser.

Es ist Musik, die uns aus den USA erreicht, aus St. Utah in den Staaten, Salt Lake City in Utah, ganz genau. Ein Trio am Anfang war die Band und hat angefangen, Dark Wave, Post-Punk und auch Cold Wave zu spielen. Mittlerweile sind sie noch das Zweite, der Aaron Valentine und der Will Holmes, und haben ein neues Album rausgebracht. Es geht um Einsamkeit, Schmerz, Liebe, Verbindung und Sucht in ihren Texten oder eben um die grosse Welt. Und in dieser grossen, grossen Welt, Big World, die wir gehört haben, da kann man sich schon manchmal ziemlich einsam fühlen. Ich hoffe natürlich, dass du dich nicht einsam fühlst, wenn du den Indie-Block hörst. Und wenn, dann soll es ein bisschen eine Ablenkung sein und ein bisschen Ideen geben, was für neue Musik rausgekommen ist und was für Musik auf deinem iPod oder auf deinem Computer, das Telefon, wo auch immer kannst laden. Oder vielleicht sogar gehst du Platten posten.

ganz schöne, tolle Single und eine eingängige Dance-Single habe ich da bekommen von der Aura Wave zusammen mit dem Junk Project und einem Tayo, der dazu rappt. Just Drive heisst die Single. Ist mit Six Music rausgekommen. Ein Label, das ja sehr viele Dance-Sounds rausbringt und ab und zu habe ich die auch drin bei mir in der Sendung im Indie-Block. Und wenn wir schon so bei diesen hymnischen Sounds sind, bevor wir dann auf Österreich gehen und ich ein paar Mitbringsel und Erinnerungen aus Wien mit dir teilen, da gerade nochmal so einen hymnischen, jetzt Popsong Codaline sind nämlich zurück und von ihnen gibt es bald ein neues Album. Die neueste Vorgeschmack drauf von der Codaline, die Single Vultures.

Das sind Codeline. Und für Codeline-Fans gibt es eine gute und eine schlechte Nachricht. Die gute geht einmal zuerst vorweg. Ja, Codeline bringt am 2. Oktober ihr neues Album raus. Das letzte wird das sein. Und das ist die schlechte Nachricht. Das 5. Album der Band ist gleichzeitig auch ihr Schwanengesang. Damit verabschieden sie sich aus der Musikszene. Die Single da, Vultures, die handelt schon ein bisschen mit dem Thema, was sie dazu bewegt hat, auch sich zu verabschieden, mit übrigens auch einer ganzen Tour. Es ist der Druck in der Musikindustrie auf die Band einfach sehr gross geworden. Flashback, ein Griff in die Plattenkiste. Tja, wenn du den Indie-Blog regelmässig hörst, dann kennst du das ja schon. Wir haben regelmässig habe ich einen Song, einen Oldie aus den letzten Jahrzehnten Musikgeschichte da in der Sendung mit drin. Und dass ich heute Bilderbuch auswählen aus dem Jahr 2015 mit dem Titel «Machine», das hat einen ganz aktuellen Grund. Ich bin nämlich in Österreich, in Wien. Eine Woche Ferien in Wien und ja, im Flex, im Club in Wien, haben Bilder Buch nämlich ein weiteres, das letzte von 3 Gratis-Konzerten gegeben. Man hat müssen sich einschreiben über ihre Webseite und mit ein bisschen Glück hat man dann auch ein Ticket bekommen. Ich war ein Unglücklicher, ich habe keins bekommen, leider. Aber Bilderbuch machen ganz schön Wirbel in Österreich und gelten ja als eine der momentan erfolgreichsten Indie- und Pop-Bands in Österreich. Übrigens auch international auf Tour. Ein Bilderbuch mit ihrem sehr tollen und vielseitigen Sound habe ich sie ja schon am Open Air in Zürich gesehen. Hat es wirklich begeistert. Tja, ausverkaufte Konzerte auch in Wien. Das ist so ihre Heimat. Und bald kommt ein neues Album raus. Tja, und FM4, das Radio, das grosse Indie-Radio vom ORF, hat natürlich auch Bilderbuch regelmäßig gespielt. Und den Titel, den ich dann gefunden habe, der ist mir jetzt immer im Ohr geblieben. Das ist ein alter Indie-Block-Powerplay. Da ist wieder mal aus dem 15. Titel «Machine» von der Bilderbuch.

die Wucht, wo sie auf dem Album am Produzieren springen, das Bilderbuch live auch über. Ich habe noch Videos gesehen nachher aus dem Flex in Wien, wo sie vorletzte Woche eben das letzte von drei Fanclub-Konzerten haben gespielt. Das Album kommt bald raus von dieser Band und dann werden sie ja vielleicht sogar in die Schweiz kommen. Bleiben wir gerade bei Österreich? Eine Woche Wien, was kann man in Wien alles machen? Natürlich gut essen, man kann Velo mieten und auf der grossen Donauinsel fast 21 Kilometer so zwischen Natur und Autobahn fahren und radeln der Donau entlang. Ist aber sehr entspannend, vor allem wenn man dann wirklich in die Mitte von dieser Insel geht, dann ist man so in einem Wald- und Erholungsgebiet und dort hört man dann von dem Auto nicht mehr so viel. Die Lebensqualität natürlich gross, viele Clubs, es hat viele gute Restaurants. Man schaut natürlich verschiedene Sachen an. Ich war auch in einem Jazzkonzert gewesen. Wenn Zeit langt, dann habe ich heute auch einen Ausschnitt daraus aus dem Club 2 in Wien. Ein schöner, gemütlicher, kleiner Jazzclub. Aber es gibt auch Gothic Partys. Also wenn du auf Wien gehst, Montagabend ist dein Abend, nämlich in dem Club Le Cabaret Fledermaus im Zentrum der Stadt, nicht weit weg vom Stephansdom. Ein Club, wo vielleicht etwa 50 bis 60 Leute Platz haben und man tanzt die ganze Nacht durch. Ähnlich wie bei der Modern Mode hier im Extra Zürich bei uns in der Schweiz. Österreich spielt aber auch eine grosse Rolle in der Musikszene. Ich bin nicht nur in Plattenläden, fleissig Schallplatten kaufen, vor allem sehr viele auch für unsere Rock'n'Roll- und Rockabilly-Sendung, die ich noch mache, viel Vinyl, aber auf der anderen Seite auch die eine oder andere österreichische Indie-Band. Und damit kommen wir zum Musikexpress. Die neueste Ausgabe vom Musikmagazin ist ja heute in der Indie-Block-Sendung mit dabei und begleitet uns in der Musikpresseschau. Die Oktober-Ausgabe hat nämlich auch gerade eine Wiener Band mit drin. Songs, die knallen, als wären wir auf dem Weg ins Wiener Flex, schreibt der Musikexpress über Band My Ugly Clementine. Und die haben eben auch einige Fotos dürfen beisteuern. Man hat ihnen einfach mal so eine Woche lang die Kamera in die Hand gegeben. Und was dann dort aus ihrem Alltag so alles passiert und was man sieht, das kann man auf zwei Seiten nachschauen und nachlesen. Und dazu gibt es auch, das war auch der Grund für die Fotoreportage, ein neues Album von My Ugly Clementine. Da das Titellied raus von dieser Band aus Österreich, Confidence.

My Ugly Clementine, tolle Band aus Österreich. Und da kommt ja wirklich viel, viel spannende Musik herbleiben. Auch musikalisch noch ein bisschen bei Österreich, bevor wir dann einmal eine erste Live-Session mit Rumor hören, die gespielt haben am One of a Million Festival das Jahr. Ja, und My Ugly Clementine, eben inspiriert von der neuesten Ausgabe vom Musik Express, schauen wir da in der Musikpresseschau auch noch, was sonst Themen sind. Ist ja immer so eine Geschichte, sehr beliebt bei Sammlerinnen und Sammlern. Ich frage mich manchmal dann als Leserin und Leser, muss das jetzt wirklich sein? Die 500 besten Alben von allen Zeiten stellt der Musikexpress nämlich vor. Im September und im Oktober auf zwei Hefte verteilt. 250 Alben sind jetzt auch in der neuesten Ausgabe drin. Also das, was er findet oder die Redaktion findet, sind so die wichtigsten Indie- und Alternative-Alben überhaupt. Da finden wir klar, wichtige Sachen wie Lana Del Rey, Roxy Music, Red Hot Chili Peppers, The Stooges, Iggy Pop, The Little Sims, Neben Can und The No Twist oder The Boards of Canada und der Post-Punk-Minimalisten von DXX. Was dann wieder spannend ist zu jedem Album, ist natürlich auch ein bisschen eine Geschichte und einen Hintergrund beschrieben, sodass man die dann auch, wenn man sie zum Beispiel schon daheim hat, nochmal ein bisschen einordnen kann. Vielleicht auch inspiriert wird, das eine oder andere Album mal wieder vorzunehmen und nachzuhören. Das ist so die Titelgeschichte im neuen Musikexpress.

Ein weiterer Ausflug in den Bereich vom Dance und vom Hip-Hop, 49th und Main, der Colin Ryan, D38. Der unaussprechliche Bandname ist nichts anderes als eine Kollaboration von verschiedenen Produzenten, die die Single Through the Rain

ist auch von dem Ärztemitglied, was er sonst so alles on the road erlebt. Das auch ein spannender Beitrag. Und wie immer ein Haufen Plattentipps, wo man auch einige Re-Releases findet. Zum Beispiel von Bob Marley und The Wailers. Die alten Alben werden ja regelmäßig wieder aufgelegt und das macht es spannend. Wer ist aber die Platte vom Monat im Musikexpress? Von einer Band namens Nicht Seattle, ist bei Staatsakte rausgekommen und heisst «Grosse Liebe». Wenn Platz ist dann in der Sendung, dann nehme ich die nachher auch noch mit rein. Aber Musik aus Österreich, ja, auch die ist regelmässig im Musikexpress drin. Und ich habe ja ganz viel Musik in Österreich auch dürfen erleben. Wir sind zwar letzte Woche so in einer Vor- und Zwischenzeit gewesen. Die grossen Konzerte, die vielen Konzerte, die finden erst jetzt in dieser Woche, wo der Indie-Block ausgestrahlt wird, in Wien wirklich statt. Aber Partys hat es natürlich gehabt und viele Plattenläden. Und die kann man ja auch viel Musik hören. Und man bekommt auch viel Musik zugeschickt. Zum Beispiel von dieser Band hier aus Österreich, Neue Orte. Und heisst die Single und Band Ein bisschen Trübsal.

ganz tolle Band, lustiger Namen haben sie, heissen «Ein bisschen Trübsal», das ist eine relativ junge, fünfköpfige Band. Sie kommen aus Linz in Österreich und die Stimme, die wir da gehört haben, ist von der Sängerin Easy. Und irgendwo zwischen 80er Synthie-Pop, Indie-Pop und Dream-Pop sind sie daheim. Mittlerweile gibt es schon vier Veröffentlichungen von ihnen, vier Songs. Meer, Glut, Rauch und Rebellion heissen die. Das ist jetzt Nummer 5, die da rausgekommen ist. Und gerade schon in die Playlist ist reingekommen, am 18. September. Also ganz neue Schienen, neue Orte. Ich hoffe, dass man von dieser Linzer Band noch mehr hört. Tja, und aus Wien, wo ich war, das war immer schon eine Stadt mit guten Rock- und Untergrundszenen.

In den 80er Jahren hat es zum Beispiel eine grosse Garage- und Psychedelic-Szene gegeben, die sich so auf Bands wie Iggy Pop and the Stooges hat berufen, oder auf Pink Floyd natürlich auch. Und bis heute gibt es einige so Underground-Rock-Bands, wie zum Beispiel Takeshi's Cashew. Ganz neue Band und ganz ein neues Album, das rausgekommen ist, hat den lustigen Titel Sessellift und ist, wie wir da schon im Hintergrund gut hören können, eine sehr psychedelische Band. Nach innen gehen wir dann zu Rumor Live in Session, One of a Million Festival.

0: Spannende Musik und zwischendurch auch mit dieser Querflöte so fast ein bisschen an Jethro Tull angelehnt und sehr psychedelisch. Das haben wir jetzt gehört mit der Wiener Band Takeshi's Castle. Sie nennen sich Psych-Band und ihr Album Planet Odyssey 64 ist eigentlich ein analoges Cosmo-Funk-Album, schreiben sie da dazu. Es sei inspiriert von klassischen Videospiel-Soundtracks. Bin aber froh, dass es jetzt nicht der reine Videospiel-Soundtrack ist, sondern dass es wirklich auch ein bisschen umgesetzt worden ist in Sachen Rockmusik mit richtigen Instrumenten. Gibt aber eine grosse Szene natürlich auch für Videospiel-Soundtracks, auf Vinyl übrigens auch. Und ich habe auf der Zugfahrt von Wien in die Schweiz die neueste Ausgabe vom Mint-Magazin gelesen. Das widmet sich ja ausschließlich im Vinyl. Und da gibt es zum Beispiel einen Plattenspieler, wird vorgestellt in der Rubrik «Neue Hi-Fi-Element und Komponenten». Ein Plattenspieler, der einfach experimentell ist und ausgeleitet ist für all diejenigen, die wirklich so Film-Soundtracks und Videogame-Soundtracks auf Vinyl hören wollen. Es hat ganz besondere Pressungen und besondere Frequenzen. Das muss auch ganz besonders tönen. Und ja, spannend. Also grosse, grosse Szene. Und als ich letztes Jahr in Japan war, im Plattenladen, also da hat es ganze Stockwerke gehabt, ein, zwei Stockwerke, nur Videogame-Musik, Soundtracks von Videogames auf Vinyl und auf CD. Ein riesen, riesen Geschäft und eine riesen Szene. Gehen wir aber jetzt zu Musik, die live aufgenommen ist.
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0: Und zwar zu der Band Rumor aus Deutschland. Sie haben mit ihrem ebenfalls sehr hypnotischen Indie-Rock am diesjährigen One of a Million Festival in Baden begeistert.
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0: Das ist ein Ausschnitt aus Baden, wo sie gespielt haben. Im Februar exklusiv hier für den Indie-Blog aufgenommen. Playlists Leo Swiss Radio, Instagram und Facebook, das sind Rumor.

0: Das sind Rumor live im Kunstraum in Baden am Warner Familienfestival von diesem Jahr, am 7. Februar, aufgenommen für die Sendung
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0: Und die erste Stunde, die ist um Radio Grenzenlos, bringt ihr den Indie-Block immer in Block zu einer Stunde. Auf allen anderen Radios, wo du den Indie-Block hörst, ist er in den 2-Stunden-Format natürlich zu hören. Und Playlists, Leo Swiss Radio, Instagram und Facebook. Abschluss von dieser Stunde mache ich mit der neue Single von der Tanya Donnelly. Da kommt hoffentlich bald einmal ein ganzes neues Album raus von dieser Sängerin, die wir ja zum Beispiel auch von der Throwing Muses kennen. Das ist Carving Bones.

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ganz gewaltige, tolle Nummer hat der Musikexpress in seiner neuesten Ausgabe auf CD-Beilag genommen. Von einer Künstlerin namens Paris Paloma. Die hat ein neues Album draussen. Und das heisst The Fatal Flaw. Daraus haben wir jetzt einen Titel gehört, nämlich Pre-Raphaelite. Sehr verspielt, sehr verträumt. Und einen schönen Anfang in die zweite Stunde Indie-Block auf Kanal K, auf Radio Rasa, Radio 4 TNG, auf Radio Lora und auf Radio Grenzenlos sowie auf radiologisch.ch. Schön, dass du eingeschaltet hast. Playlists, Leo Swiss Radio, Instagram und Facebook. Auch in dieser Stunde in der Musikpresse schauen, einen Blick in die aktuelle Ausgabe von Musikexpress, Live-Sessions mit Rumor aus Deutschland, wo am One of a Million Festival sind entstanden, das Jahr in Baden. Und viel, viel, viel neue Musik. Es sind sehr viele neue Sound jetzt rausgekommen. Herzlichen Dank allen, die wir in der letzten Ausgabe und auf die letzte Ausgabe vom Indie-Blog geschrieben haben. Ich habe ja dort dann auch so ein bisschen Rückschau gemacht auf fast 4 Jahrzehnte Indie-Blog aus Anlass, weil Radio Grenzenlos neue Sendung übernimmt. Radio 15 ist in der letzten Woche, hat es ja lange auch noch später ausgestrahlt. Ich wünsche dort natürlich allen, die dort mitgearbeitet haben und gehört haben, dass ihr wieder ein Plätzchen findet. Radio 15 schaltet den Betrieb Ende September ab. Dafür haben wir jetzt Radio Grenzenlos mit dabei. Dann gehörst du in die Block dann immer auch wieder Wiederholung am Donnerstag am Abend auf die 10 jede Woche. Und natürlich auf allen anderen Radios in den 2-Stunden-Format. Viel, viel neue Sounds. Und ich habe auch in dieser Stunde etwas für all diejenigen, die sich so gefreut haben an diesen alten Indie- und Britpop- und Shoegaze-Nummern aus den 90er-Jahren. Eine Band hören wir schon etwa 10 Minuten in diesem Zusammenhang. Aber bis dahin geht es noch ein Weilchen. Dann hörst du noch 2, 3 News.

ganz tolle Elektro-EP ist rausgekommen von der Band Catch 92 Beacons, heisst die. Und damit kommen wir auch zu dem Album, das die letzte Stunde Indie-Block angekündigt hat. Das ist das Album vom Monat im Musikexpress und darf jetzt da auch zum Schluss von unserer Musikpresse-Schau nicht fehlen. Es kommt von der Band Nicht Seattle. Und es ist eine Band, laut dem Musikexpress, die gegen die Trumps, gegen die Hates und Tech Brothers anschreibt. Die Singer-Songwriterin und die Band findet eine liebevolle Dringlichkeit auf dem neuen Album. Klang umfängt einen wie eine wärmende Decke, schreibt der Musikexpress dazu. Die kalte Welt bleibt draußen. Einen Moment zumindest. Die Band Nicht Seattle mit ihrem Album Große Liebe.

Das ist eine tolle neue Band. Nicht Seattle, ein Musikprojekt von der Berliner Sänger und Songwriterin der Katharina Kollmann. Und mit ihrem Album «Grosse Liebe», wie gesagt, sind sie das Album vom Monat in der neuesten Ausgabe vom Musikexpress. Ja, musikalisch liegt nicht Seattle irgendwo zwischen Indie, Rock, Folk und auch Liedermacher Musik. Das hat man da sehr gut gehört. Sehr poetisch und sehr alltagsnah. Der Name übrigens «Nicht Seattle», das ist eine Anspielung auf einen Song von der Tokotronic. «Wir sind hier nicht in Seattle». Und interessanterweise ist ja die Berliner Singer-Songwriterin Katharina Kollmann auch 2022 als Support mit Tokotronic auf Tour gewesen. Übrigens, für uns mag das jetzt eine neue Band sein. Ich habe sie zum ersten Mal auch im Indie-Block gespielt. Aber die haben schon mittlerweile 3 weitere Alben rausgebracht. Wendekit 2019, Kommunikationslibido 2022 und Haus 2024. Ja, und eine fünfköpfige Band, die übrigens auf der Bühne steht, wenn Katharina Kollmann ihre Songs und Texte spielt. Du hörst den Indie-Block. Neue Musik aus aller Welt. Und bald gibt's Live-Musik.

Der 2. Februar 2027 ist ein Termin, wo man sich als Editors-Fan ganz dick in der Agenda sollte anstreichen. Dann spielen sie nämlich im Extra in Zürich. Tolls neues Album gibt's bald. Seriously, eine weitere Single, 2. Vorgeschmack, den ich da in der Sendung Indie-Block drauf spiele, ganz neu draussen. Tja, und jetzt kommen wir zu einem Oldies-Thema. Respektive knüpfen daran an, der Sendung von der letzten Woche, wo ich auch ein bisschen Rückschau und ein bisschen so ein Best-of auf fast 4 Jahrzehnte Indie-Block habe gespielt. Und selbstverständlich hat die Band Oasis da nicht dürfen fehlen. Immerhin dürfen wir stolz sein, dass der Indie-Block die erste Sendung in der Schweiz war, am Radio, wo Oasis gespielt hat. Nämlich einen Tag nachdem ihres Debütvideo Supersonic auf MTV hat Premiere gehabt. Es ist also der erste Vorgeschmack auf die neue, grosse, ja grösste Band von allen Zeiten aus England. Und Oasis hat mich auch in Wien begleitet. Warum? Eigentlich war ja der Grund dafür, dass ich die Ferien in Wien geplant habe, dass es ein Abend angekündigt worden ist im Club Flex mit 2 Bands, nämlich zuerst eine Beatles-Tribute-Band, der BB Seatles, und nachher der österreichische Oasis-Tribute-Band mit dem lustigen Namen Oasis. Ja, und die sind richtig gut, wie Live-Videos auf Facebook zeigen oder respektive ertönen.

0: klingt also wirklich sehr ähnlich wie das Original. Das sind Oasis, die österreichische Oasis Tribute Band. Leider, kaum haben wir die Reise bucht, ist das Konzert abgesagt worden. Warum auch immer, die Band bedauert das auf der Facebook-Seite sehr und holt es nachher, aber halt leider in einem Moment, wo wir dann nicht in Österreich sind. Aber dafür eine Alternative. Gleichzeitig ist während 3 Tagen, nämlich in den Kinos, der neue Oasis-Film «Don't Look Back in Anger» gelaufen. Es ist ein Tribute-Film, es ist eine Dokumentation und Musik-Doc eigentlich über die Rückkehr von Oasis und ihre Live 25 Reunion Tour. Im letzten Jahr haben sie ja 41 Konzerte gespielt. Und das ist der Trailer zu dem Film.
1: Oasis, the world's biggest rock band.
2: The popularity likened to that of the Beatles.
3: The pop group Oasis is in doubt tonight.
4: Brother against brother.
5: We do get quite nasty.
6: Los hermanos Gallagher.
7: Liam started to see himself as a bit of a mad genius, but he's not quite grasped the genius bit yet.
8: He wants to be the man in charge. He wants to be the main man who's doing it.
0: Ein sehr eindrücklicher Film, der einerseits zeigt, wie sich die Noel Gallagher und der Liam Gallagher wieder versöhnt haben. Die beiden Brüder, die ja 2009 ihre grosse Zwist hatten, die dann zur Auflösung der Band hat geführt. Und jeder hat seine Solo-Karriere mehr oder weniger erfolgreich weitergeführt. Jetzt sind sie aber wieder zusammen. Man sieht in dieser Dokumentation, wie sie zum Beispiel miteinander proben. Und das ist schon sehr toll, so die behind scenes
9: Aufnahme. After days of fevered speculation, they have confirmed they are reuniting for a series of concerts.
10: Most thought it would never happen.
0: And das ist natürlich Press, wo rund um die Welt jubiliert hat. Die sind wieder zusammen.
11: Unacceptable. It didn't sit right with me, man.
12: I just don't see myself on stage with Liam. I don't really want to be going back with the tension. Will it fall apart again?
0: Ja, das sind auch sehr nachdenkliche Worte von Noel Gallagher in dem Film. Am Anfang sagt er, ist es echt möglich, dass ich mit dem Liam wieder auf der Bühne stehe, auf der gleichen Bühne, oder wird die Band wieder auseinanderfallen? Im Laufe des Films erfahren wir dann aber, dass es wunderbar geklappt hat. Die Konzerte sind begeistert gewesen.
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0: so wie sich's für einen guten Musikfilm gehört, sind natürlich auch Live-Mitschnitte von diesen Konzerten aus dem letzten Jahr mit dabei. Macht unglaublich Freude, die Band einfach zu sehen und die Energie, die sie haben, wieder.
1: For the intense outpouring.
0: Und alle haben mitgesungen und ja, die unglaubliche Energie, die Liebe zu der Band, das hat selbst Noel und Liam Gallagher, die sonst immer sehr cool sind, extrem berührt. Und es gibt ja gute News, jetzt haben Oasis weitere 38 Konzerte im Jahr 2027 angekündigt. In die Schweiz kommen sie nicht, aber in München, Rom und Amsterdam und Spanien, das sind so die nächsten Konzerte. Man kann sagen, in der weitesten Umgebung, wo man sich schauen kann. Oder sonst bleiben sie natürlich in ihrer Heimat in England und Glasgow, spielen die zum Teil gerade 11-12 Mal hintereinander am gleichen Ort. Und wenn halt das Fans dann aus aller Welt dort anfliegen, man hat sich können registrieren, es hat sich auch müssen registrieren für die Tickets. Und wenn man das Glück hat, dann wird einem auch eins zugelöst, weil der Ansturm wird riesig sein. Da jetzt ein Ausschnitt darum auch von diesen Konzerten aus dem letzten Jahr von Oasis Live. Das ist Supersonic.

0: dürfen wir uns auf ein neues Album freuen. Die Institutes sind das gewesen. Don't Go Knocking, ein Vorgeschmack aufs Album. Trick of the Light and the Mountain Song hat das erste geheissen und bald kommt dann ganz ein neues Werk raus mit diesen grossen Hymnen, Indie-Rock-Hymnen, werde ich natürlich dann hier im Indie-Block auch gebührend vorstellen. Indie-Block. Zeit für eine weitere Live-Session.
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0: Tja, und Rumor habe ich getroffen am 7. Februar in Baden. Dort haben sie nämlich im Kunstraum gespielt. Das im Rahmen vom One of a Million Festival. Die aktuelle Besetzung von der Band, drei Leute, Ronja Schössler singt, spielt Gitarre, schreibt auch Songs. Der Ludwig Wandinger ist am Schlagzeug und der Luke Aaron an der Synthesizer und elektroakustische Sounds. Tja, und Shoegaze, experimenteller Indie-Rock und auch Singer-Songwriter-Element haben die Musik von Rumor zu einem Live-Erlebnis werden in Baden. Weiteren Ausschnitt.

war eine Live-Session. Rumor im Kunstraum in Baden, ziemlich abgefahrenen psychedelischen Indie-Sound, wo sie gespielt haben. Die letzten 20 Minuten vom Indie-Block sind angebrochen. Und heute ja wirklich wieder ein Haufen neue Musik. Ich habe so viel bekommen, kann natürlich nur einen Bruchteil von diesen coolen neuen Sounds spielen. Die letzte Woche haben wir ja dann auch wirklich einmal ein bisschen einen geschichtlichen Rückblick auf die Sendung gebracht. Und ab und zu mal auch ein Oldie und ein Klassiker aus der Indie- und Gothic-Szene zu spielen, der Metal-Szene. Auch das macht Spass. Aber jetzt zurück zu neuen Sounds. Zum Beispiel zu All Mine. Das ist Musik aus der Schweiz.

Was für eine gewaltige Single. Die neue Single von Jake Buck, Never Can Tell. Aber er hat sich natürlich da hier auch ein bisschen inspirieren lassen, zumindest von dem Titel da aus dem 64. Von den Rolling Stones. Last Time, einmal was das Riff, Gitarrenriff anbetrifft.

0: Beeinflussen darf man sich lassen und inspirieren vor allem von diesen grossen, tollen Bands. Und ich finde, der Jake Buck bringt auch die mehrstimmigen Gesänge und die tollen Melodien einfach toll über, auch in seiner aktuellen Single. Bin gespannt, ob wir dann einmal das neue Album hoffentlich bald einmal überkommen.
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sehr, sehr psychedelischen Sounds gehen wir in die letzte Runde vom heutigen Indie-Block. Das ist das tolle neue Album von Mick Harvey zusammen mit Amanda Acevedo. Hat er das aufgenommen? Psychedelia in White heisst das Werk und verratet da schon musikalisch, in welche Richtung es geht. Psychedelik ist angesagt. Tja, Playlists, Leo Swiss Radio, Instagram und Facebook. Mein Name ist DJ Leo, schön, dass du dran bist. Ich freue mich natürlich auch, wenn du Kritik, Wünsche, Anregungen schickst. Du kannst das auch per WhatsApp machen oder eine Voice-Memo schicken. Vielleicht spielen wir sie sogar da in der Sendung ein. 076 520 54 08. Dann nochmal die Telefonnummer 076 520 54 08. Und es langt noch für ein paar psychedelische Sounds in den letzten 5 Minuten. Und damit wünsche ich ganz einen schönen Abend. Da lassen wir ein bisschen in den Mick Harvey und Amanda Acevedo rein.

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3: Herzlich willkommen zu einer weiteren Ausgabe von unserem Rock'n'Roll Train. Die Rockabilly und Rock'n'Roll, eine Musiksendung mit artverwandten Stil und einem Haufen neuer Releases, aber immer auch Oldies. Heute unter anderem ist das Album von der Woche. Es kommt vom Don Diego Trio. Eine Rückschau auf das Jobstock Festival, wo am Wochenende, am 19. September in der Nähe von La Chaux-de-Fonds über die Bühne gegangen ist und tolle Bands auf die Bühne gebracht hat, wie eben zum Beispiel der Long John Brothers. Den haben Sie ja schon in der Begrüßung am Anfang gehört. Ein Live-Mitschnitt, aber auch ein Interview und die beiden Alben von den Long John Brothers, die grossartigen Bluegrass spielen. Und aus Genf können und King Louis Swing. Die lassen wir uns an. Das ist eine weitere Band, die so ein bisschen Jive Sound gespielt hat am Jobstock Festival. Dazu dann auch ein Live-Mitschnitt. Neben vielen alten und aktuellen Rockabilly Sounds. Playlists zu dieser Sendung Rockabilly Radio Switzerland auf Instagram und Facebook. Mein Name ist DJ Leo. Schön, dass du dran bist. Und jetzt gehen wir also auch gerade zu unserem Album von der Woche, ganz am Anfang von dieser Sendung. Und zwar Don Diego Trio mit Too Many Miles. Das ist auch das Titellied von dem Künstler mit seiner Band, wo aus Sizilien kommt.
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Don Diego Trio und titulierte vom aktuellen ganz neuen Album Too Many Miles. Das hat mir übrigens der Knopf von der Stage Radio in die Mitte geschickt. Ganz herzlichen Dank und einen lieben Gruß. Und es ist unser Album von der Woche. Ich finde es ein sehr tolles Rockabilly-Album mit eben auch viel so Country-Einflüsse. Dazu dann ein bisschen mehr. Es handelt unter anderem vom Unterwegssein, wo man ja als Band und als Künstlerin und Künstler immer ist. Und all das, was man dann auf der On the Road erlebt, das hat auch inspiriert zum Album Too Many Miles. Tja, manchmal nimmt man dann auch die falsche Ausfahrt oder die falsche Straße und davon singt jetzt die nächste Band. Jetzt gehen wir zum Bluegrass, die zweite Band, die heute ganz wichtig ist im Rock'n'Roll Train. Das sind nämlich die Long John Brothers. Die kommen aus Genf und am Samstag, 19. September, habe ich sie am Jobstag-Festival in der Nähe von La Chaux-de-Fonds gesehen. Ganz eine tolle Liveband, eine Bluesgrass-Band, die mehrstimmigen Gesang bringt und auch auf dem Instrument absolut fit ist. Und das Interview mit den Long John Brothers dann ein bisschen später, da aber jetzt einmal ein Ausschnitt aus ihrem 2019er Album Last 49ers.

Long John Brothers und The Wrong Road. Ja, wieso kennt man eine solche tolle Band bei uns in der Deutschschweiz noch nicht so? Im Interview haben sie mir bestätigt, auch für sie, sie stellen fest, dass es den Röstigraben halt gleich ein bisschen gibt. So die Grenze zwischen der Romandie und der Deutschschweiz. Sie spielen vor allem viel in der Romandie, auch in Frankreich. Und ich hoffe, dass sie einmal hier in der Deutschschweiz in unserem Sendegebiet zu hören sind. The Long John Brothers lernen wir dann ein bisschen später noch gut kennen in dieser Sendung. Tja, und wenn du geschaut hast auf zum Beispiel Facebook und Instagram unter Rockabilly Radio Switzerland, eigentlich habe ich angekündigt, dass wir heute das Album von Carl Perkins mit rockenden Nummern von ihm, eine Zusammenstellung namens Rocks, vorstellen. Ich werde das ein bisschen hinterher schieben, weil eben gerade das neue Don Diego Trio Album reingekommen ist, wo unser Album von der Woche ist. Allerdings ganz ohne Carl Perkins sollen dann diese Sendung doch nicht über die Bühne gehen, respektive über die Radiowelle. Carl Perkins mit den wilderen Songs, die er aufgenommen hat. Carl Perkins is Rockabilly, schreibt Bear Family da dazu auch, wo das Album rausgegeben hat. Zusammenstellung mit Songs, die er bei Decca, Columbia oder Mercury und natürlich auch beim legendären Sun Records Label hat aufgenommen. Und das sind ausnahmslos so die Rockabilly-Nummern, eben die wilderen Klassiker, ein Hauf, zum Beispiel der da.

aus 2, 3, 4 Jahrzehnten stammt die Musik, die wir da jetzt aneinander gehört haben. Zuerst mal aus dem Jahr 2019, das sind gerade die Devil's Daughters gewesen, mit Pass That Bottle und vorher der Carl Perkins, einer der Klassiker vom Rockabilly. Ja, einer der Songs laut dem Vintage Rock Magazine, wo sogar der Rockabilly mit definiert hat, nämlich Carl Perkins mit Gone, Gone, Gone. Zu finden auf dieser neuen Zusammenstellung, eben Carl Rocks heisst sie, ist bei Bear Family Records rausgekommen und bringt so die wilden Songs und auch Klassiker von Carl Perkins in einer der nächsten Sendungen. Dann hören wir da ein bisschen genauer rein. Aber was man schon mal festhalten kann, Gone, Gone, Gone ist 1955 als 45 RPM Single rausgekommen. Ist eine B-Seite gewesen von der Single Let the Jukebox Keep on Playing auf dem Flip-Label erschienen. Das ist ein Unterlabel von legendären Sun Records gewesen. Und später dann ist es auf dem legendären Album und dem berühmten Album vom Carl Perkins erschienen, 1957, nämlich, also 2 Jahre nachdem die Single ist rausgekommen, auf dem Dance Album of Carl Perkins, so hat das geheissen. Tja, und jetzt wenden wir uns unserem aktuellen Album von der Woche zu. Es ist nämlich die neue Platte vom Don Diego Trio und da hat es so tolle Nummern drauf wie Big Fish.

Ein weiterer Ausschnitt von unserem Album für die Woche vom Don Diego Trio Big Fish. Das Album heisst Too Many Miles. Tja, der Don Diego, der kommt aus Sizilien und er bringt eine gehörige Portion Rock'n'Roll, Rockabilly und Country mit, wie wir ja das hier gehört haben in dem Song. Im Zentrum steht der Gitarrist und Sänger Diego Geraci, eben besser bekannt als Don Diego. Sein Sound bewegt sich zwischen klassischem Bakersfield Country, Texas, Western Swing, Rockabilly, Blues und Rock'n'Roll und immer wieder mit einer ganz eigenen sizilianischen Note. Der Don Diego ist ein richtiger Gitarrenfreak übrigens, ein Meister vom Telecaster Sound. Auch das haben wir jetzt zum Beispiel in den beiden Aufnahmen gehört, wie Big Fish oder Too Many Miles, die ich schon gespielt habe in den letzten 20 Minuten. Er beherrscht auch so das Travis Picking zusammen mit dem Schlagzeuger Andy Galligaris und dem Kontrabassist Giulio Farinelli bildet er das Don Diego Trio. Die Band ist entstanden übrigens aus der Asche von der Neo-Rockabilly-Band Adels und die haben 1994 angefangen und so tönt.

een live meet-neet van Adele's. Vom legendären natürlich Rockabilly Boogie. Das ist die frühere Band gsi vom Don Diego, wo dann später das Don Diego Trio gegründet hat. Allerdings ist er bis dahin schon sehr bekannt gsi mit den Adeles. Sie haben sich über die Jahre weit über Italien raus, über ihre Heimat raus einen Namen gemacht. Sie haben in Europa, in den USA gespielt, sind bei grossen Festivals dabei gsi und sind auch immer wieder als Begleitband für internationale Musiker, Musikerinnen auch engagiert worden. Etwas, was der Don Diego ja auch heute immer noch macht. Gehen wir zu seinem aktuellen Album «Too Many Miles». Es ist vom Unterwegs, wie gesagt, vom Leben als tourenden Musiker geprägt. Und ja, wir haben gerade auch schon eine italienische Besprechung gefunden, wo man darauf findet, dass es heisst, das sei ein musikalisches Porträt vom Leben on the road, was der Don Diego mit seinem Trio da hat aufgenommen. Zum Beispiel in Songs wie im «Shake, Rattle and Boogie».

Das war ein weiterer Titel, wo man so ein bisschen den schönen Bakersfield Twang von der Gitarre hat hören können. Vom Don Diego und seinem Don Diego Trio ab dem neuen Album Shake, Rattle and Boogie haben wir gehört. Du hörst den Rock'n'Roll Train, unsere Rockabilly-Sendung mit artverwandter Musik. Bald dann auch ein Abstecher wieder in der Bluegrass mit Schweizer Musik und Live-Musik natürlich. Und auch den Don Diego hören wir noch einmal. Auch da habe ich noch einen Live-Mitschnitt. Also viel Musik, die heute da in die Sendung reingehört. Schön, dass du eingeschaltet hast und wenn du selber Musik machst, ich freue mich natürlich immer, wenn du mir auch Musik schickst. Und zwar am besten über die Adresse, die du findest unter Rockabilly Radio Switzerland auf Instagram und Facebook. So, und jetzt gehen wir zum George Jones und passt jetzt musikalisch nämlich wunderbar dran an. Der Revenue Man. Und ich habe eigentlich einen Fehler gemacht und ein guter, lieber Freund von mir, der Phil, hat mir nämlich geschrieben, hey, ich habe nämlich vor ein paar Wochen behauptet, Revenue Man sei von Willie and the Poor Boys. Es ist auf dem Album, das ich damals gespielt habe in der Rock'n'Roll Train Sendung, aber geschrieben hat der Song, der George Jones, darum da das Original.

0: Mit Alice Leslie, ein weiterer Klassiker der heutigen Rock'n'Roll- und Rockabilly-Sendung Heartbreak Harry. Wieso, als ich den wieder ausgewählt habe? Es ist ein ganz neues Album rausgekommen. Old School Rock'n'Roll Volume 1 heisst es. Es kommt bei Atomicat Records und das Motto ist: Nehmt eure Tanzschuhe für und geht tanzen und lasst den Rock'n'Roll da dazu. Es sind nämlich viele Rock'n'Roll-Klassiker, aber auch der eine oder andere ein bisschen unbekanntere Titel auf dem Album, auf dieser Compilation drauf. Eine, die ich in einer der nächsten Sendungen ebenfalls werde vorstellen. To Alice Leslie mit Heartbreak Harry, heute so ein bisschen als Vertretung.
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0: Long John Brothers, am 19. September haben sie begeistert am Job Stock Festival in der Romandie, in der Nähe von La Chaux-de-Fonds mit ihrem Bluegrass. Und zwei Alben haben sie mir in die Hand gedruckt, zum Beispiel das hier, Often Astray.

Eigentlich waren die Musiker damals eher im Rock daheim gewesen, aber dann haben sie etwas Leichteres gesucht, mit weniger Material und weniger Schlepperei, als man es bei einem Rockkonzert eben hat. Und so sei die Idee zum Spass eigentlich eine Bluegrass-Band zu gründen, sehr schnell auch ernsthaft geworden. Und das hat man den Long John Brothers auch angemerkt. Da aus ihrem ersten Album, ein weiterer Titel, da singen sie über ihre Mutter, Long John's Mother, könnte man jetzt auch so interpretieren, dass man sagt, ja, das ist ein Song über den Anfang dieser Band.

0: sehr, sehr versiert. Und toll, übrigens, das bringt es auch live 1:1 über die Long John Brothers aus Genf mit dem Titel Long John's Mother. Am Jobstock Festival vom 19. September in der Nähe von La Chaux-de-Fonds habe ich die Band getroffen und natürlich hat mich auch ein bisschen Wunder genommen, wie das Songmaterial entsteht.
1: On reste toujours moitié-moitié. Alors c'est vrai qu'on a 3h30 à 4h de répertoire. On a 16 compos. Donc voilà, les deux albums qu'on a faits sont des compositions. Et puis évidemment, il y a de tels classiques, il y a des morceaux qui sont inévitables dans le répertoire Bluegrass et c'est toujours un plaisir de les jouer.
0: Ja, die Long John Brothers, sie spielen nicht nur einfach bekannte Bluegrass-Klassiker ab, sondern schreiben auch selber Songs. Ihr Repertoire sind ungefähr halb Cover, halb Eigenkompositionen. Insgesamt haben sie rund 3,5 bis 4 Stunden Musik parat und 16 von diesen Songs haben sie komplett selber geschrieben. Musikalisch darf es übrigens auch mal ein bisschen überraschend werden, sagen sie, denn obwohl Bluegrass natürlich die Basis ist, gehört bei den Long John Brothers auch

0: Portion Beatles, Rock und Pop dazu.
1: Racontez-moi un peu des deux albums que nous avons nous donné. On va jouer cette semaine. Le premier?
2: Le premier, il s'appelle Lost 49ers. Alors justement, c'est le début de... On s'est dit, si on fait un disque, il faut qu'on écrive des chansons. Au début, on s'est dit, mais sur quoi écrire? Parce que le bluegrass, c'est un style américain, on est suisse. De quoi on va parler? Alors on s'est un petit peu inspiré des... par exemple, moi j'ai écrit une chanson sur le train. Mais les trains suisses et problème qu'un retard de train de 3 minutes peut provoquer en Suisse, par exemple. Et Olivier, il a fallu se trouver des sujets. Olivier, il s'intéresse beaucoup à l'histoire américaine. Et puis voilà, de reproduire, enfin, il faut quand même rester dans les clous, il faut que ça reste du bluegrass, donc beaucoup d'arrangements de voix, beaucoup d'harmonie. Et ouais, un album, nous on a eu beaucoup de plaisir à le faire, celui-là il est très frais, je trouve, parce que c'est voilà, le début de créer notre propre musique bluegrass et c'était très satisfaisant.
0: 2019 ist das erste Album von den Long John Brothers erschienen. Es heisst Lost 49ers und ist für die Band also der Startpunkt gewesen, um eigene Bluegrass-Musik zu entwickeln. Die Frage am Anfang war nämlich, über was soll man denn eigentlich singen, wenn man doch in der Schweiz lebt und Bluegrass spielt, eine Musik, die ja ursprünglich aus Amerika kommt. Die Antwort von der Band, über die Schweiz natürlich. Und so gibt es zum Beispiel einen Song über Schweizer Züge und über das ganz spezielle Problem, wo schon 3 Minuten Zugverspätung bei uns könnt auslösen. Und genau das macht eben Lost 49ers spannend. Amerikanische Bluegrass-Tradition trifft da auf Schweizer Alltag und eigene Geschichten. Das zweite Album dann 2022 ist rausgekommen, Half an Astray, und da wird der Sound dann ein bisschen offener, sagt die Band. Die Rock- und Pop-Einflüsse sind stärker zu hören und auch wenn die Band ganz klar im Bluegrass verwurzelt bleibt. Die Musiker sagen selber, sie hätten eher eine Beatles- und Rolling Stones-Kultur innerhalb der Band. Und ja, das hört man ja auch in den eigenen Kompositionen, einmal harmonisch ein bisschen raus, Bluegrass, aber mit ein bisschen mehr Crossover und mit musikalischen Einflüssen, die über die eigenen klassischen Grenzen rausgehen. Auf der Bühne vom Jobstock Festival am 19. September sind allerdings die Long John Brothers nicht allein gestanden. Mit ihnen hat zum Beispiel eine tolle Swing- und Jive-Band gespielt, King Louis Swing, auch sie aus der Romandie, da ihre Version, ihre mitreißende Version von Caledonia zum Beispiel.

0: King Louis Swing. Die Band hat ebenfalls gespielt am Jobstag Festival in der Nähe von La Chaux-de-Fonds am 19. September zusammen, unter anderem mit The Long John Brothers und Louis and the Wolfgang. Ja, und das Interview, das ich mit The Long John Brothers geführt habe, das hat natürlich auch speziell über die Röstigraben-Punks und Bluegrass geführt.
1: La Satisfaction, ça continue, parce que vous avez fait un deuxième album. C'est tout neuf, ça?
2: Il n'est pas forcément tout neuf. Il est de 2022, Off an Astray. Et sur cet album, il y a un petit peu plus des influences rock et pop qui sortent. C'est vrai qu'on a plutôt une culture Beatles qu'une culture Rolling Stones. Et du coup, dans les compos, il y a quand même des choses qui sortent. Ça reste évidemment complètement bluegrass. Mais c'est peut-être déjà un petit peu plus... crossover, en fait. Ouais.
1: Et Olivier, tu as un autre groupe, Jesse and the Chance. On avait fait une live session avec eux il y a 10 mois au radio. C'est un long travel de Genève à Saint-Cal.
2: Oui, c'est un long trajet et ça vaut la peine. Oui, mm-hmm. Effectivement, la chanteuse est à Flums. Il y a des musiciens qui sont en Appenzell, à Wetzikon, à Ville. Et voilà, moi je suis près de Lausanne, donc oui, évidemment, c'est un long journey.
1: C'est un très bon groupe aussi. Dis-moi un peu, qu'est-ce que se passe avec les deux groupes au moment, chez vous et chez Chessy and the Jans?
3: Ah bonjour, on a des concerts.
0: Es passiert also vieles bei den beiden Bands, wo zum Beispiel der Olivier, der Mandoline gespielt hat, bei der Band, bei der Long John Brothers drinnen ist. Bei den Long John Brothers sind viele Konzerte sind angesagt und ihr habt es eben gehört, sie sind ein bisschen genreübergreifend auch unterwegs in ihrem Bluegrass-Sound. Und der Olivier hat ja noch eine zweite Band, die man nämlich kennt, wenn er dort in den vergangenen paar Monaten am Mr. Rock'n'Roll Train hast gelassen, nämlich Jesse and the Chance, auch eine tolle Ostschweizer Bluegrass-Band, die aber sehr traditionellen Bluegrass spielt. Und er reise halt dann manchmal mehrere Stunden von der Romandie bis auf ja, St. Gallen, Wiel und so, um mit dieser Band zu üben. Was aber Sinn macht, weil es eben auch eine tolle Band ist, wo sie viel Konzerte haben. Tja, damit sind wir schon fast am heutigen Ende von der Rock'n'Roll-Train-Sendung angelangt. Ein Titel habe ich noch, und zwar einen Live-Titel, bevor ich dann auch so langsam wieder Musik einspiele, die dann ins Tagesrespektive Nachtprogramm von unserem Sender passt. Das Don Diego Trio, ein Live-Mitschnitt vom Waldorf Festival 2019. Damit sage ich Tschüss, mein Name DJ Leo. Playlists auf Rockabilly Radio Switzerland, auf Instagram und Facebook. Und da findest du auch weitere Sendedaten, kannst auch die Sendung nochmal hören, wenn du sie verpasst hättest. Denn auch das ist natürlich sehr wichtig, dass man nochmal kann in aller Ruhe all die tollen Songs hier geniessen. Zum Beispiel das Don Diego Trio Live. 1, 2, 3, 4.

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